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2: Ja, der Medienwegweiser kümmert sich sehr gerne um medienpolitische Themen, aber manchmal auch um soziale Themen. Im Fall von Rockstar Matthias, dem grossen, kleinen Film aus der sozialen Welt, haben auch andere Förderungseinheiten rund um die SRG und andere Filmstiftungen entschieden, dass das Projekt förderungswürdig ist. Darum kümmert sich der Medienwegweiser jetzt um das vielversprechende Projekt. Wir hören schnell drei ausschnittsweise. Es geht hier um einen Künstler, Rockstar Matthias, und vielleicht nicht immer als Künstler, sondern vor allem als einen sozialen Fall, der genommen worden ist in der Vergangenheit. Es wirkt so, wie wenn ihn vor allem der Filmemacher jetzt als einen von den ersten wirklich als Künstler wahrnimmt.
3: Der Matthias und ich haben uns in der psychiatrischen Klinik zu Königsfelden im Kanton Aargau kennengelernt. Der Matthias war Patient und ich in meinem ersten Lehrjahr zum Psychiatriepfleger. 1999 habe ich meine Diplomarbeit geschrieben. Pflegebeziehung zu Patienten aus dem schizophrenen Formenkreis. Und wegen dem habe ich mit Matthias dann auch ein Interview geführt.
4: Ich weiss jetzt eben nicht genau, was du willst.
5: Ja, es ist so schwierig.
4: Ja, sagst du.
5: Aber wir sind ja nicht da wegen dem Husten, oder? Inwiefern tut das Krankheitsbild in der Beziehung, wie tut sich das dort zeigen, weißt du?
4: Ja, dir habe ich es also immer als angenehm empfunden. Ich habe nicht eigentlich schon so angenehm. Natürlich ist das Kompliment klar. Ich habe mir nicht gross Gedanken gemacht, der letzte. Also da haben sie immer wieder mal festgestellt, dass es verschiedene Realitäten gibt.
3: Damals hat mir der Matthias auch zum ersten Mal seine Fotos zur Verfügung gestellt. Das war sozusagen unsere erste Zusammenarbeit.
2: Und wir gehen in die Live-Diskussion. Viel Spass mit dem Gespräch. Herzlich willkommen hier bei Kanal K, beim Medienwegweiser, in einer speziellen Sendung zum Thema, ich glaube, man darf dem schon sagen, Inklusion, Integration, Künstler sein, trotz privaten Herausforderungen. Das wird jetzt immer stärker, man hört jetzt immer wieder von so Filmprojekt, ein Filmprojekt, wo Kanal K erreicht hat und nachher mir und dem Medienwegweiser zugeteilt worden ist. Mir heisst übrigens in dem Fall der Michael Küng, der am Mikrofon ist. Ist der Rockstar Matthias, wo ein Lebensgesicht erzählt, wo sehr speziell ist. Ich will gar nicht zu viel ausführen oder Eigenbeschreibung machen vom Film, weil die beiden Hauptregelsführer vom Film sind da, nämlich der Regisseur und der Hauptdarsteller. Ja, ein Film von einem Künstler in dem Setting, der vielleicht gar nicht unbedingt immer als Künstler wahrgenommen worden ist. Wie kommt man auf die Idee ausgerechnet, diese Lebensgeschichte zu verfilmen?
6: Ja, so, es ist ja ein lange Geschichte zwischen uns zwei. Wir haben uns in den Mitte 90er Jahren kennengelernt. Wolltest du etwas sagen, Matthias?
7: Ja, du hast in der Psychiatrie gearbeitet, die Stiftung gemacht und gearbeitet. Hat noch Pflegefachperson geheißen. Und ich war Patient auf dieser Abteilung, wo du zugeteilt worden bist. Aber ein Jahr bestehend gewesen. Und dann bist du dort auf mich zugekommen. Ich habe vielleicht auch ein bisschen geflasht zwischen ihr. Und hat sich das eine und das andere ergeben. Später haben wir uns den Augen verloren. Eine Zeit lang. Und dann während der Pandemie bist du auf mich zugekommen, kurz vorher, wegen einer Party, die du organisiert hast, Sofige. Und hast mich dort gechartert als Fotograf und ich bekam, das war sehr gut für mich. Und dann kam einmal die Idee gekommen, darauf oben, dass wir zusammen ein Filmprojekt machen. Angefangen hat das schon in deinen Lehrjahren mit dem Film, aber es hat ja noch nichts daraus gegeben, aber die sind zum Teil noch erhalten, die Aufnahmen. Und dann sind wir hier zusammengekommen und dann hat sich eins oder andere gegeben, bis heute. Und wir sind jetzt eigentlich schon gut 5 Jahre sind wir dran.
6: Genau.
7: März heute.
6: Ja, ich habe das, was der Matthias sagt, eigentlich ja, genau, also es ergänzt so in dem Sinn einfach, ja, also wir haben Mitte 90er Jahre haben wir uns kennengelernt und es ist so, dass ich nach meiner Ausbildung, das heisst von meinem ersten Filmprojekt, das ich wollte machen, ist ein Projekt mit dem Matthias, das dann aber eben nicht zu Ende geführt worden ist, so, dass, das ist dann sozusagen wie dem Prozess stehen geblieben, aber das sieht man jetzt Teilausschnitt im Film jetzt so. Das war so anfangs 2000 dann gewesen. Und einfach, dann ist das Festival gekommen, der Matthias vorher gesagt hat, das ist ein Lux-Festival gewesen, beim Auxil in Zofingen. Und dort haben wir bekannte Künstler und unbekannte Künstler, beziehungsweise eben dort ist das Wort Inklusion auch gestanden. Und dann haben wir das so zusammengeführt und das war im 2019 gewesen. Und dort habe ich den Matthias ins Boot geholt und Ende 2020, eben in der Pandemie, dann Ende 2020, habe ich Matthias den Vorschlag gemacht, so, wollen wir ein Porträt über dich machen. Also so in dem Sinne, das ist jetzt noch so ein bisschen ergänzende Information zu dem, was du schon gesagt hast, ja. Aber das ist genau das so.
2: Wieso ist das erste Projekt nicht Stand gekommen ist, ist das irgendwie da einfach im falschen Zeitgeist gewesen, hat da Inklusion noch niemand interessiert, oder?
6: Nein, das war ein persönliches Problem gewesen von uns Filmemacher im Hintergrund, wir waren das Dritte gewesen und wir haben angefangen mit dem Projekt. Die Idee ist, von dem Film ist gewesen, so, das Projekt heisst All Ein, so mit Bindestrich dazwischen, All minus Ein. Und dort ist dann gegangen, so Perspektiven zu zeigen von einer Person, die die Klinik seit 20 Jahren kennt als Patient und auf der anderen Perspektive einen Arzt, der seit 20 Jahren dort arbeitet, aus dieser Perspektive zu zeigen. Und dann haben wir das angefangen, wir haben glaube ich 3 Interviews geführt. 1 Interview mit dem Matthias und 2 mit dem Oberarzt. Und dann ist dann aber das Projekt eben auseinanderbröselt, weil wir Filmemacher untereinander. Ja, wir haben ein bisschen, ja, wir haben so ein bisschen, ja, wir sind uns nicht so einig gewesen, ja. Es war ein Konflikt gewesen, ja, und dann ist das auseinanderbröselt und nie fertig geworden. Es hat nichts zu tun mit der Protagonistin, sondern mit uns Filme machen.
2: Okay. Ein paar Jahre später, wo alle über Inklusion reden, aber alle verstehen irgendwie unter Inklusion etwas anderes, ist es einfacher gewesen, das Projekt nochmal aufzunehmen und einen Filmverleih zu finden und das Ganze im Hintergrund zu managen, wo er offenbar jetzt gemacht hat. Ja, genau.
7: Das ist eigentlich dann schon gleich klar gewesen, dass es hält. Dass es, ja, dass es hält, so wie wir es gerne hätten und dass wir auskommen, alle miteinander. Dass etwas standkommt.
6: Ja, also es ist so, dass es ist lustig, wir haben das Wort fällt im Film nicht einig und es ist auch so, dass ich weiß auch nicht, es war auch nie so gewesen, dass ich gesagt habe, es ist ein Inklusionsprojekt, ehrlich gesagt. Weil es ist einfach so, dass ich einfach, es ist mir um den Mensch Matthias gegangen und es ist
7: Punkt. Wir haben zusammen einen Film gedreht.
6: Ja.
2: Genau, das ist jetzt eben wieder Fallen, wo man sich selber stellt, oder? Das ist, normalerweise ist das ja kein Thema, ob Inklusion oder nicht, weil Inklusion ist für mich dann erreicht, wenn es eben kein Thema ist.
6: Aber das ist wirklich, da muss ich jetzt gerade intervenieren, ist wirklich auch eine bewusste Situation, dass ich das Wort nicht einmal in den Film nehme, weil es hat sich so organisch auch entwickelt. Also ich muss dazu sagen, Am Anfang, ich hatte bewusst keinen Plan, auch bei den Interviews, wir haben einfach mal gedreht. Und dann ist dann nah dies nah sind Sachen entstanden, dass der Matthias gesagt hat, ich würde dann gerne das und das machen. Und ich sage jetzt extra noch nicht so genau was, weil das sind wirklich sehr spezielle Sachen. Ich sage nur, wenn es ums Thema mal, ich sage einfach so das Keyword, Regen. das ist etwas, das ja auftaucht irgendwie mal so. Und das war Matthias seine Idee gewesen. Und das ist wie so, als er das gesagt hat, er möchte das gerne machen, dann ist für mich klar gesagt, machen wir es einfach. Es ist wie immer gewesen, wenn der Matthias eine Idee hat, dann wird es einfach gemacht. Punkt. Und okay. Das habe ich, ja.
7: Die Idee war nicht von mir mit dem Filmreisen, weil das machen wir schon seit den 20er Jahren oder so, seit über 100 Jahren. Weil wenn man mit der Kamera dreht und es regnet aus, dann sieht man den Regen nicht.
6: Das ist richtig.
7: Es braucht wirklich eine Schlucht dazu, um einen Filmregen zu machen.
6: Aber das stimmt, aber du hast ja die Idee gehabt. Es war nicht so, dass ich gesagt habe, jetzt machen wir da etwas mit, oder? Da muss man schon sagen. Jetzt ist er ein bisschen bescheiden, der Mann. Das ist schon, oder? Kann man schon genau. Sagen, oder? Also nicht kann man sagen. Es ist so, dass viele Sachen, die auftauchen im Film, und das wird ja dann auch ausgewiesen, zum Teil wird es ausgewiesen, zum Teil wird es nicht ausgewiesen. Es ist ja dann sozusagen die Fusion von Inszenierung, dokumentarischen Sachen etc. Es ist ja eine ganze bunte Collage in diesem Film. So. Es ist ja ein rechter Mix.
2: Mhm. Es ist ein rechter künstlerischer Film, es ist ein recht ein arthausiger Film, es ist, wer sind die Konsumenten, die den Film schauen sollten?
7: Ja, die Betroffenen vielleicht.
2: Die Betroffenen, aber auch andere, oder? Weil wir wollen eben keinen Inklusionsfilm machen, sondern wenn, ja...
7: Genau, richtig, ja.
6: Ja, alle. Es ist wirklich, also es ist ja so, dass wenn man in diesem Business schafft, so im Film-Medien-Bereich, so, dann wird ja immer das Wort Zielgruppen, ist das grosse Wort, oder? Ja. Und ich bin, seitdem, dass ich selbstständig bin, kein Fan von dem Wort, obwohl es natürlich sehr wichtig ist. Aber ich finde, wenn man sich von Anfang an schon Gedanken macht, was ist Zielgruppe, dann vergisst man eigentlich den kreativen, künstlerischen Prozess ein bisschen, weil es soll ja eigentlich so möglichst frei sein, wenn man etwas Kreatives schafft. Also sage ich einfach so, wer interessiert und reflektiert und neugierig ist, der soll den Film schauen.
7: Ja, und wir haben ja nicht geschafft für gewisse Zielgruppen. Wir haben gemacht.
6: Wir haben einfach gemacht.
7: Ja.
2: Punkt. Genau.
7: Wir haben nicht gesagt, jetzt wollen wir die 60- bis 80-Jährigen mit einem dicken Portemonnaie, die dann ins Kino gehen, den Film schauen. So haben wir es nicht gemacht.
2: Es wäre vielleicht zielführender gewesen, wenn wir es so gemacht hätten. Nein, es ist ein Witz. Das ist der Film, den ihr zusammen produziert haben, wo es darum geht, dass der Matthias sich als Künstler sieht und viele Leute wahrscheinlich in Matthias eher der Patient von einem sehr speziellen Ort, wenn man das so sagen darf, ohne dir zu nahe zu treten. Heisst das, du hast dich über all die Jahre nie richtig verstanden gefühlt als Künstler?
7: Mama, schon seit ich angefangen habe mit dem. Als ich angefangen habe, bin ich ja noch nicht in der Klinik gewesen mit okay. Kunst. Ja. Und meine Schwester sagt etwas Schönes wegen Künstler und Kunst. Sie sagt, Kunst ist immer eine Behauptung. Sie macht auch Kunst.
0: Kunst ist immer eine Behauptung. Und entweder behauptet ihr das selber, ich bin Künstlerin, ich mache Kunst, da, schaut, das ist Kunst. Dann können ihr alle lachen und sagen, Scheissdreck. Dann kann ich aber, der Professor sowieso kommt und sagt, jawohl, was sie macht, ist Kunst, dann ist es Kunst. Es ist immer eine Behauptung. Etwas anderes ist es nicht. Der Matti ist ein Künstler, weil du sagst, er ist ein geiler Sicht und du findest es in so einer geilen Sicht, dass du einen Film über ihn machst. Du bestätigst ihn als Künstler. Es kann auch das Kunsthaus Aarau in einer Einzelausstellung ausrichten und er ist wegen dem nicht besser.
7: Wenn dann irgend ich behaupte, ich bin ein Künstler, dann sagen die anderen zum Teil, ja, nein, das, was du machst, ist Schrott oder überhaupt nicht. Und wenn dann aber der Professor so und so sagt, das ist ein Künstler, dann ist es Kunst.
6: Ist auch eine Behauptung, ja.
7: Ist auch eine Behauptung, genau.
2: Ja, ich habe gerade letzte eine Sendung gesehen aus dem Unterhaltungsfernsehen vom Privaten, wo es genau auch um das gegangen ist. Was ist Kunst? Und wie schnell darf man etwas für Kunst erklären? Genau. Habt ihr das Gefühl, jetzt ist es eine bessere Zeit für den Film, um den Film zu realisieren, weder jetzt, wenn das Projekt vor 20 Jahren rausgekommen wäre? Also jetzt reden wir ja ganz viel über Inklusion in Bundesbern. Jetzt habe ich schon wieder das blöde Wort gebraucht. In Bundesbern wird sogar die Inklusionsinitiative diskutiert und aus breiten Kreisen auch unterstützt. Ist jetzt der richtige Zeitpunkt, mit so einem Film zu kommen?
6: Ja, es ist immer der richtige Zeitpunkt. Also es ist wie... Ich sage auch, also wegen der Schwierigkeit, weißt, man muss vielleicht das jetzt, wenn man es jetzt konkret nimmt auf den Film, wir haben den Film angefangen, eben von drehen haben wir Ende 2020, respektive Januar 2021, ist es genau gewesen. Und dann haben wir das schon, das Konzept, an verschiedene Instanzen geschickt, die wichtig sind, sage ich jetzt einmal. Und die haben zwei Jahre lang, also es ist abgelehnt worden, zwei Jahre lang. Und dann ist dann ein Turn gekommen.
2: Okay.
6: Nach zwei Jahren hat es dann einen Turn gegeben, sondern wirklich, und das ist noch interessant, man weiss manchmal nicht, wieso das gewisse kulturelle Projekt irgendwie, also das ist, es gibt so viele Leute, die so viele Ideen haben, und es ist auch mittlerweile so, es gibt so viele gute Ideen. Ich wollte nur sagen, wir haben zwei Jahre gefilmt ohne Finanzierung, und dann ist ab dem dritten Jahr, hat sich's glücklicherweise dann geändert und dann haben, wenn dann jemand zusagt, sagen plötzlich alle zu. Und so ist das gewesen. Da muss man sehen, dass es nicht einfach, also ich schaue das auch entspannt an, es ist einfach, man weiss, man kann es wie nicht antizipieren und eben, wie gesagt, wir haben es auch gemacht, wo wir noch kein Geld hatten. Also es ist von dem her so, von Anfang her so eine Herzensangelegenheit gewesen und egal, ob das jetzt sozusagen Instanzen für unterstützend Wirkung halten oder nicht. Ich habe immer gefunden, ich wollte das durchziehen und ich habe das Glück gehabt, dass ich ein Team kann, das das alles mitgetragen hat. Das ist auch nicht selbstverständlich. Alle, der Töndler hat die ersten zwei Jahre gratis geschafft, der Kameramann, also im Verschiedenen.
7: Wo ich dann nochmal zu der Inklusion, wo wir angefangen haben mit dem, ich habe geschafft als Praktikant in der Schürmatt im Wienertal. Und dort haben wir die Ideen gehabt, die jetzt langsam umgesetzt werden. Und zwar haben wir dann gesagt, die Leute, die dann dort wirklich auf dem Land aus sind, nicht abgeschottet mit dem Hag oder so, aber einfach abgeschottet, weil im Land aus. Die sollten eine Wohnung geben, mit in der Altstadt oder so. Und wir haben dort schon viele Ideen gehabt, die jetzt irgendwie bald 50 Jahre am Umsetzen sind. Ja.
6: Also das, was du jetzt gesagt hast mit dem Praktikum, das meinst du in dem Zeitalter, wo du um die 20 bist, oder?
7: Ja.
6: Eben, das ist jetzt wichtig und der Matthias ist jetzt 68. Ist ja, also der Matthias kennt die ganz verschiedenen...
2: Genau.
6: 80er Jahre. Und der Matthias kennt sozusagen die ganze Veränderung von...
7: Und
6: Inklusion
7: von Anfang, ja. Die Kinder sind dort vor allem noch Kinder. Die Kinder natürlich dann auch alt, älter wurden. Die hatten dort einfach ein Bett gehabt und nebendran ein Schemeli, wo man können Schubladen rausziehen und zwei der höheren Kasten. Und sonst haben sie eigentlich nichts gehabt.
2: Mhm.
7: Und das war dort irgendwie schon fortschrittlich gewesen.
6: Ja.
7: Das Zweierzimmer, oder?
6: Das war eine andere Zeit gewesen.
7: Das war eine andere Zeit gewesen.
2: Es war eine andere Zeit, eine andere Herangehensweise auch. Habt ihr, als ihr jetzt das Projekt angegangen sind, nochmals mit der Klinik Kontakt aufnehmen? Es gibt im Film auch leichte Passagen, wo du aus seiner, wie sagt man das jetzt korrekt, aus seiner Biografie,
6: aus der Patientenakte,
2: medizinische Biografie, erzählst. Was hat das für Vorbereitungen gebraucht?
7: Ja, Krankengeschichte kann man anfordern. in der Klinik, da okay. muss man sagen, wollt sie auf Papier oder auf einem Stick oder beides?
6: Genau. Also das ist ein Recht, das juristisch ist, das ist gesetzlich verankert. Wenn du Patient bist, dann darfst du das einfordern, dass man sieht, was festgehalten wird in deiner Krankenakte. Und dann gibt es natürlich wiederum das Recht, dass der Matthias muss mir das Recht geben, zu sagen, ja, du darfst das verwenden in dem Film. Und das hat er mir dann gegeben. So.
2: Genau. Aber wenn man so eine sensible Geschichte erzählt, die am Rand von der Gesellschaft auch stattfindet, haben wir dann das Gefühl, wir sind auch ein bisschen weit Investigativreporter oder investigativ, eine investigative Geschichte am erzählen. Weil vielleicht wäre jetzt rausgekommen, dass Matthias sich irgendwie falsch behandelt gefühlt hat in dieser Zeit. Oder,
7: also,
2: man weiss ja nicht, was rauskommt, wenn man die Krankenakten anfordert, oder?
7: Ja, eben wegen am Rand von der Gesellschaft. Ich habe mich nie am Rand von der Gesellschaft gefühlt. Ich habe mich immer zumindest drin gesehen, zumindest in der Gesellschaft.
6: Schön.
2: Schön,
6: dass es
2: gegangen ist.
6: Ja, das gefällt natürlich. Also das ist wirklich schön. Also,
2: ja.
6: Was ich dazu wollte sagen, ich sage nur, da sind natürlich ganz viele Sachen drin gestanden. Und ich habe eigentlich, mir ist immer um den Mensch gegangen, um Familie. Und natürlich auch die Institution die Psychiatrie kommt in diesem Film schon auch zu tragen. Aber es ist sozusagen wie, ich wollte nie in eine Situation reingehen, wo ich in eine Anklage reingehe. Also wo ich wollte sagen, wollte ich Psychiatrie anklagen, wollte ich eine Familie anklagen, wollte ich, sondern ich zeige auf. Wie du das interpretierst, kannst du selber entscheiden. Aber ich finde nicht, mir ist immer das Wichtigste, dass es grundmenschlich ist, der ganze Film so. Irgendwie einfach, es geht um die grundmenschlichen, elementaren Sachen und darum versuchst du dann wie nicht anzugehen und zu sagen, wo ist jetzt da drinnen etwas, wo ich kann sozusagen irgendjemandem Kritik geben. Also, es ist ja wie, der Film ist ja ein Kaleidoskop von Bildern, von Emotionen, von Geschichten. Also auf ganz vielen Ebenen, wo zusammenfließt. Aber was du damit machst, und im Mittelpunkt steht immer der Matthias, logischerweise, der Mensch Matthias, aber was du daraus rausnimmst, ist dir frei überlassen. Ich habe nie versucht, irgendwie dort in eine Wertung hineinzugehen.
2: Also hat der Film sozusagen gar keine Aussage in deinen Augen?
6: Also wenn man will sagen, das Recht ein Mensch zu sein und was ein Mensch auszeigt, ist ja irgendwie etwas sehr... Ich weiß auch nicht, das kann man vielleicht auch nicht in drei Wörtern sagen, aber ich finde nicht, dass er keine Aussage hat, der Film, sondern ich finde, es gibt viele Meta-Ebenen, wo man einfach nicht auf die Nase bindet, sondern ich glaube, es gibt viele Meta-Ebenen, wo ganz klar sind, wo gut konstruiert sind, aber man muss sie halt auch entdecken.
2: Mhm.
6: Und schlussendlich eben, es ist der Matthias, das ist, ja.
7: Ein Teil von mir, ja.
6: Ja. Oder was meinst du?
7: Ja, eben wegen einem Teil. Psyche ist ein Teil von mir, das stimmt schon. Aber manchmal ein grösserer, all diesen Jahren, oder ein kleinerer. Und manchmal ist es überhaupt nicht wichtig nicht. Gewesen.
6: Ja, genau. Ja.
7: Und manchmal ist es schon ziemlich wichtig gewesen. Wenn, ja, aber.
2: Braucht es für dich mehr Mut, extrovertiert, und jetzt eben für den Film hinzustehen und deine Geschichte zu erzählen, weder wenn du einen anderen Background hättest? Oder gehst du davon aus, dass es gleich, gleich viel Mut braucht, ob jetzt du das erzählst oder einen anderen?
7: Eben, wenn ich jetzt auf die Bühne stehe, in einem kleinen Club vor 50 Leuten, dann hätte ich Lampenfieber. Auch wenn wir eine Band wären, dann hätte ich Lampenfieber. Schon nur wegen 50 Leuten oder nicht einmal. Aber jetzt da ist easy für mich. Das Interview, das ist easy.
2: Aber nachher, also der Film sieht ja relativ Ja, ja. Viel, wenn es gut läuft.
7: Aber eben, ja. Mit den Stars ist es wie mit den Sternen. Es gibt viel. Es gibt viel, ja.
2: Herrlich. Okay, ja, ja, genau.
6: Was ist die Frage? Was hast du noch mal genau gefragt?
2: Ja, die Frage könnte man natürlich dir auch stellen. Ja. Ob das für Matthias, habe ich gefragt, ob das mehr Mut braucht, wenn so jemand wie der Matthias einen steht und eine Geschichte erzählt, weder wenn es, weiss ich nicht, eine Ausgredung ist, wo vielleicht eine gerade Geschichte hatte in der Jugend oder so, oder, genau.
6: Mhm. Was also, ist, nein, also, es ja. ist, ich meine, es ist, also, wir haben es ja mal gehabt mit den Interviews und so, oder, weißt du, wie viel, also es ist nicht einfach, oder, irgendwie so, wenn man sich dann Fragen stellt, diese schwierigen Sachen auch so, oder, das haben wir ja schon mal gehabt. Du hast ja das mal mit der, also, du hast mal das Zitat gebracht mit, also die Aussage mal, von der Energiebilanz, wo einfach gelutet hat, so dass die Interviews für den Matthias sind, die Interviews vielfach, also sind anstrengend gewesen, aber am Schluss vom Drehtag ist immer die Energie dann sozusagen ins Positive dreht, so, obwohl es hat viel Energie gekostet, aber es hat auch viel Energie zurückgegeben.
2: Wegen Adrenalin, das ist schon positiv,
6: oder? Ja, nein, ich glaube, das liegt im Fall nicht am Adrenalin. Ich glaube, das ist im Fall wirklich, ich glaube, wenn man, das ist so wie, weißt du, es gibt ja wie verschiedene Wellen, die man durchmacht, oder? Dann ist man eine Stunde, eineinhalb dran und dann manchmal, wie wir es jetzt auch da haben, manchmal ist es dann ein bisschen lustig, manchmal wird es schwierig, aber es ist ja immer so das Wechselbad und am Schluss läuft man raus und hat ein gutes Gefühl. Ich glaube, das ist irgendwie so wichtig, dass man dann, wenn man über etwas diskutiert, auch wenn es schwer ist, dass man schlussendlich wie im Guten aufhört oder auseinandergeht und solange die positive Haltung da ist oder irgendwie kommt, existiert und passiert, dann kann man ganz viele schwierige Sachen auch fragen. Irgendwie so. Aber es muss immer so wie die Haltung auch da sein, dass man sie schlussendlich, wenn wir etwas Konstruktives rausholen, nicht irgendwie etwas Destruktives.
7: Und eben, wegen deiner Frage, da muss man nicht mich fragen, da muss man die Journalisten und Fernsehmenschen fragen, die sogenannt normal sind, wie es für sie ist, vor das Mikrofon oder vor die Kamera stehen. Da muss man eben irgendwie...
2: Ja, genau. Nein, das hat ja mit Normalität oder nicht normal nicht viel zu tun, aber manchmal stört mich, dass wir uns stärker bewusst sein müssen, was wir sagen, damit wir das Richtige sagen, weil wir ja doch auch eine Mitverantwortung haben für andere, die sich vielleicht nicht so gut ausdrücken können.
7: Wow.
2: Oder den Mut zum Teil auch gar nicht unbedingt haben.
7: Man kann auch reinlaufen, das stimmt schon.
2: Hast du schon Rückmeldungen bekommen jetzt auf die Arbeit? Oder stellst du dich... Ich habe ja den Film jetzt vorher gesehen, vor der grossen Premiere. Mhm. Stellt ihr euch jetzt erst auf Rückmeldungen ein oder hat es schon Rückmeldungen gegeben?
7: Die gibt es eigentlich schon, seit wir dran sind.
2: Aus deinem Umfeld?
7: Ja,
2: oder?
7: Ja.
6: Würdest du?
2: Positiv.
6: Soll ich? Also, ja, es ist so, ich sage einfach, wir haben ja jetzt, was sind es? Ich glaube, 12 oder 14. Entschuldigung. 12 oder 14. Kinos, die bis jetzt den Film zeigen. Und die zeigen ja dann nicht, weil sie uns einen Gefallen machen, sondern die sind ja überzeugt davon, dass sie das Publikum finden. Das ist ja wie so, ich sage jetzt einmal, eben, die Kinos sind unter Druck und die müssen auch, und die geben uns jetzt alle sozusagen Chance oder vielleicht auch das Vertrauen, irgendwie in dem Sinn, dass sie sagen, ja, wir glauben an den Film und so. Das ist mal so ein Feedback und es ist jetzt so, dass heute sind ein paar Artikel der letzten Woche, heute und die letzte Woche sind ein paar Artikel in der AZ erschienen. Und ich sage jetzt nicht, was da drin steht, aber es ist durchaus gut. Ja, also das von dem her kann ich dir sagen, es ist immer schwierig, sich selber, weißt du, wie ich meine, so, sich selber eben zu sagen, ja, wir haben jetzt da einen super Job gemacht, andere schauen es an, aber wir hören positive Feedback, sagen wir so mal.
2: Ja.
6: Ja, und ich finde irgendwie so, wie ich kann es ja nicht wie, also ja, das ist das, was wir können sagen, aber es ist, ja, ich weiss nicht, Punkt, ja.
2: Genau. Jetzt hast du die Zusammenarbeit mit dem Matthias ist entstanden, weil du ja eben als Junge auch aus dem Bereich gekommen bist. Jetzt ist der Matthias der Hauptprotagonist in deinem Film. Was hast du das Gefühl, gibt es noch mehr Potenzial, so Leute wie den Matthias zu porträtieren, ohne dass es langweilig wird, ohne dass alle eine ähnliche Geschichte haben?
6: Also es ist ja so, weil prinzipiell, ich glaube, jeder Mensch ist auf seine Art interessant. Und ob es jetzt daraus einen Film gibt oder nicht, ist ja wie eine zweite Frage. So. Aber ich finde, das Potenzial, das ist etwas, das ist mir so letztens durch den Kopf gegangen. Wenn man einfach, ich meine, kannst ja irgendwann am Bahnhof mal einfach eine halbe Stunde mal hocken und einfach in die Leute schauen. Und dann denkt man so viel Interessantes. Der eine ist so, der andere macht das und so. Und ich sage, prinzipiell, ich meine, du kannst über ein Nasentüchli einen Dokumentarfilm machen. Und ich glaube, es würde unglaublich interessant sein, wenn man sich richtig dafür interessiert und richtig in die Tiefe geht. Von dem her wollte ich noch einen Appell machen. Nicht, man muss ja nicht immer auf... Also mit dem wollte ich sagen, wie, es liegt so viel Potenzial überall, oder?
0: Genau.
7: Ja, man muss ja dann eigentlich, wenn man da nicht auf das alte Medium Kino würde, also in der heutigen Zeit muss man halt den Film irgendwie stücken. Irgendwie 2 oder 5 oder 10 Sekunden, ja, wo man dann am Telefon schauen kann, wie das jetzt alle Leute machen. Muss man.
6: Und den Film noch zweit verwerten auf kleine Schnipsels. Ja,
7: genau.
6: Das wäre auch noch eine Option, ja. Nein, aber auf deine Frage, klar, ja. Gibt es, wie soll ich sagen, ja, gibt es logisch, weißt du, es ist so, manchmal muss man ja sagen, wie soll ich das jetzt diplomatisch formulieren? Weißt du, ich sage einfach, es gibt so viel. Manchmal gibt es aber schon fast zu viel, weißt du? Ich meine, schau das an, weißt du, es werden 500, 600, 700 Stunden pro Minute auf YouTube hochgeladen. Pro Minute, das sind pro Jahr 80 bis 100 Jahre in 24 Stunden. Ich meine, es ist so viel Informationen, wo Leute Content produzieren. Das ist ja schon eine heillose Überforderung an und für sich. Und dann ist ja wie die Frage, wo setzt man denn da an? Wie will man denn, ja, ist denn etwas Unscheinbares, ist denn schon wie nicht mehr genug, also muss man immer eine Sensation liefern oder, ich weiß nicht, weißt du, was ich meine? Es ist so wie, es gibt so viel Content, manchmal ist es sich rar machen, dann schon fast wieder gut, oder weniger machen.
7: Eben früher, vor 50 oder noch mehr Jahren, im Kunsthaus, da hat man dort schon gewusst, oder eben vor meiner Zeit natürlich auch schon die Sachen am Kunsthaus ausgestellt. Der muss am ersten, ein Bild muss halt auch müssen angumpen und das heute noch. Und das machen sie da jetzt völlig krass von, eben mit diesen Bildern angumpen auf dem Telefon. Aber früher, wo man durch ein Kunsthaus gelaufen ist, wo vielleicht noch gross war, das Zeug, das einem angumpelt in den ersten 2 Sekunden, das, ja, das bleibt einem. Mhm. Und mit dem haben sie ein bisschen übertrieben zum Teil in den letzten Jahren. Einfach, wenn man da etwas schaut.
6: Es kommt einem wieder. Alles kommt einem an.
0: Alles kommt einem
6: immer die ganze Zeit.
7: Irgendwie, genau. Bist du noch hypnotisiert, irgendwie nach einer halben Minute auf dem Knochen.
6: Ja, hat schon was.
7: Ja.
2: Matthias, hättest du auch aus deiner Erfahrung, hättest du auch Kollegen, die es jetzt verdient hätten, das Porträt machen zu lassen, so wie es du?
7: Ja, verdient. Da habe ich es mit dir, Christoph.
2: Okay.
7: Du sagst, man könnte über ein Papiernasentuchli einen Film machen.
2: Okay.
7: Ah, der wäre noch interessant, muss man eigentlich aufgreifen, der mit dem Papiernasentuchli. Was da eigentlich reinkommt. Oder?
6: Es gibt auch Leute, da muss man wirklich auch sagen, das fällt mir jetzt, sorry, gerade auch noch ein, es gibt auch Leute, und das ist auch in dem Prozess von dem Film passiert, so, wo Leute einfach gesagt haben, nein, ich will nicht mein Gesicht zeigen, ich will nicht irgendwie kommen.
7: Ja.
6: Also weißt du, einfach nur so zu sagen, es gibt auch Leute, die es nicht gut tut, wenn man ihr Bild oder irgendwie will, sondern sie wollen das gar nicht.
2: Ja.
6: Finde ich auch wichtig.
2: Aber trotzdem gibt es ganze Haufen Stoffe jetzt, wo sich eben mit dem oder ähnlichen Thema auseinandersetzen. Ich höre immer wieder ganz viel davon. Das heisst, jetzt, das heisst, ihr als, du als Filmemacher und du als Kunstsachverständige, ihr geht davon aus, dass es für die Menschheit doch sinnvoll ist, wenn man darüber redet, über, auch über so Herausforderungen wie der Matthias zum Teil hatte im Leben.
6: Ja, sicher, ja. Also ich finde, es hilft, es kann auch andere inspirieren, logischerweise, ja.
7: Und eben, das haben sie ja früher vor 30 Jahren schon mal eine Sendung im Fernsehen, wo dann ein Moderator hat einfach ganz normale Leute ins Studio geholt. Ich glaube sogar noch am Samstag zu oben, bin ich nicht ganz sicher.
6: Haben Sie den Patrick Frey?
7: Nein.
6: So einen Kaffee geholt und haben Sie kurz Zeit? Ist das nicht die Sendung?
7: Nein, ist nicht die, ist eine andere. Okay. Ich glaube sogar Samstag eine Obenkiste.
6: Okay.
7: Und er hat einfach normale Leute, also, die nicht Geld haben, nicht berühmt sind, aber auch nicht...
2: Ja, zu selber Zeit hast du das vielleicht können leisten. Jetzt schauen wir natürlich immer auf Quote.
7: Ja. Das muss man. Der Eschbacher hat seine Quote gehabt mit dieser Sendung.
6: Das stimmt.
7: Hat er wirklich gehabt.
6: Hat er gut gemacht, ja.
7: Wow. Aber eben, er hat, es war nicht seine Idee gewesen, muss man sagen dazu. Wow.
6: Aber er hat es gut umgesetzt.
7: Er hat es gut umgesetzt. Einfach. Sogenannte normale Leute Samstag zu oben, wo alle normalen Leute am Fernsehen gehockt sind, hat er seine Sendung durchgezogen. Mhm. Über normale Leute. Oder genau. Durchschnittlich oder was auch immer.
2: Schlussendlich sind alle Leute normal. Ja. Die öffentliche Wirksamkeit kommt erst mit der Zeit, wenn du
7: es
2: länger machst.
7: Ja, das ist schön. Das ist auch eine Behauptung.
2: Nein, das ist eine Realität. Das ist eine Realität, was ich. Also ja.
7: Für mich auch, ja. Von Italien auf Zürich.
2: Ja.
7: Weil man hat nicht, das sind Piraten gsi, die anders Radio gemacht haben, weder die öffentlich-rechtlichen Sender. Und da ist so viel Druck, das hat mich irgendwie noch verrückt gedacht, dass so viel Druck kam von der Strasse, dass man das Monopol vom Schweizer Radio und Fernsehen.
6: Das Radio, es ist zuerst nur das Radio.
2: Ja, es ist zuerst nur das Radio.
7: Ja, genau. Auf jeden Fall, mich hat das erschreckt, weil der das aufgezogen hat, da mit dem 24.
2: Ja, der Roger.
7: Ja, der hat innerhalb von 2-3 Tagen hat der irgendwie 500.000 Unterschriften gehabt. Aha. Ja, nein, das ist jetzt übertrieben, genau. Aber 200.000 sind es gewesen. Das hat mich erschreckt. Und dann, eines hat er müssen, ja, die Regierung, ich weiss nicht, wer das zuständig ist, aber vermutlich von Bern oben, die hat er müssen halt eben auf das eingehen, was die Leute jetzt wollen, das Privatradio. Und hat dann müssen Frequenzen verteilen. Zuerst hat man es so gemacht, haben ein paar Frequenzen auf die ganze Schweiz verteilt. Und wo das Zarau war, wegen Aargau und Umgebung, ich bin der, wo die gekommen sind von Bern und die Interessierten angeschaut.

0: Und am Anfang musste Argovia sich müssen mit Kanal K, mit Argovia müssen Frequenz. Ja. Ich war eigentlich nie gegen das Monopol gewesen in dieser Zeit. Später könnte man sich erinnern. Wir hatten einfach Angst gehabt, es käme eine halbe Stunde Werbung und eine halbe Stunde Musik. Aber das ist dann nie so weit gekommen. Ja. Und dann müssen wir dann wieder rausgelaufen.
1: Okay, sogar in einer Inklusionssendung wird Radio-Geschichte nochmal ein bisschen anders erzählt. Ja, Roger, du hast sogar bei uns Eindruck hinterlassen, würde ich sagen. Mhm. Gut, bei mir weiss es sowieso. genau. Soweit zur Geschichte vom Radio und von Radio Kanal K und vom Radio im Allgemeinen in der Schweiz. Heisst das, du, Matthias, immer noch sehr gerne Radio hörst?
0: Sehr, auch. Ja, sehr. Und ich habe Argovia da habe ich gespeichert. Auf meine 10 Sender, die ich höre, ist einer Argovia.
2: Mhm. Und Kanal K?
0: Nicht Argovia, Kanal K natürlich, nicht
2: jetzt.
0: Argovia.
2: Yes.
0: Argovia habe ich nie. Als ich jung war, sind die von Argovia den Beizen angegangen und haben dann Servierpersonal gesagt, wenn ihr unseren Sender laufen in den Beizen, kommt ihr das und das über. Das hat auch Kanal K nie gemacht.
1: Nein, wir haben...
0: Ja, ich bin Fan. Also genau. Schon von Anfang an, wo es die gleiche Frequenz war wie Argovia, lasse ich
1: bist du ein Fußballspiel, wo sie ziemlich blöd da haben, die Frequenz von Kanal K, und dann hat der Wander gesagt, jetzt müsst ihr selber eine Frequenz ausgeben.
0: Ja, das ist schön.
1: genau, also Radiogeschichte. Heisst es, so Menschen wie der Matthias und ich sind, und ich für mich inkludieren, ist gut, sind medienaffin. Heisst es für so ein Projekt wie jetzt der Film, muss man medienaffine Leute haben?
2: Nein, ich glaube, es ist wichtig, schon Leute vor Kamera zu zerren, die ja das nicht wollen, das bringt ja nichts. Also wenn jemand Bereitschaft, der Matthias hat seit Anfang an immer gesagt, das wäre eine super Idee, ja, mach einen Film über mich. Also die Bereitschaft zu sagen, die braucht es irgendwo. Also wenn du einfach Leute vor Kamera zerrst, wo ungern, oder wie soll man sie denn vorzerren? Es kommt besser.
0: Ich weiss es vom Fotografieren. Wenn ich jemanden ein Gesicht fotografieren soll, einen Menschen fotografieren soll, dann gibt es halt einige, die einfach so da sitzen und so sitzen bleiben.
2: Ja, genau, bleiben einfach und keine Veränderung.
0: Und ich habe von dieser Seite kommen, nicht oder weiter oder so, die sind einfach so da für ein Foto. Ja. Und dann gibt es andere, wenn ich einen 36er Film schnell durchredere, die machen irgendwie in den paar Sekunden für jedes Bild wieder einen anderen Blick, eine andere Bewegung, einen anderen...
2: Ich glaube eben so die Einstellung, ja, ich will das, ich stelle mich dem auch, kann man ja sagen, das ist sicher wichtig.
0: Man sollte es ja nicht so sagen, es gibt Leute, die sich gerne zeigen, das gibt es halt schon. Und es gibt auch Leute, die gerne schauen. Und das ist natürlich kein demokratisches Medium, weil einer redet oder zeigt sich. Und die anderen 2.000 oder 5.000 schauen oder hören.
1: Ja, im Sinne von, dass man vielleicht am Anfang nicht so viel gewissen Leuten nicht alle Stimmen gehabt, gebe ich euch recht. Jetzt da, wenn man die Arbeitsweise vom Fernsehen ein bisschen genauer kennt, muss man doch ganz klar sagen, mal es ist demokratisch,

0: es wird sehr stark auf Ausgewogenheit geschaut und eben, sie machen ja auch sehr stark mit bei dem Inklusionsgedanke jetzt. Also es gibt diverse Inklusionsfilme, auch wo beim Fernsehen gelaufen sind. Jüngst ein Reporter, den ich wahrgenommen habe, der im Fernsehen bei SRF gelaufen sind, wo man auch eine medienwegweise Sendung darüber gemacht haben. Gehen Sie schauen auf kanalk.ch, findet ihr alle meine Podcasts schön in einer Reihe. Habt ihr auch den Ehrgeiz, im Fernsehen zu laufen mit dem Projekt?
1: Der Film ist mitfinanziert vom SRF. Und das ist klar, genau. Also der wird im Fernsehen laufen.
0: Gut.
2: Das ist eben schon so. Da bin ich immer noch gleicher Meinung, auch wenn du etwas anderes sagst, Michael. Wir sind jetzt so vier Nasen und drei, die etwas sagen und hoffen, dass irgendwie 20'000 zulassen. Also das ist meine Kritik am
1: Medium, oder was? Oder
0: am Medium. Okay, also bei mir kann er nicht unbedingt 20'000 versprechen, wie es bei dem Herrn mit R aussieht, wenn er eine Liga höher geht. Das kann ich auch nicht sagen, aber er ist genau.
2: Eure Kollegen da von hier, die Konkurrenz, die haben ja mit dem Werbung gemacht, früher in Roma. Eben, als da irgendwie 200'000 Ohren zulassen, wenn sie da...
1: Aha, das ist Radio Go, ja, so früher. Ja, die haben so, ja genau, das stimmt, das ist der Spruch gewesen. Gut.
0: Ja.
1: Aber wo sind wir jetzt noch? Ja, wir sind ein bisschen
0: abgedriftet.
1: Genau. Was war die Frage? Oder wegen, ja genau, nein, aber der Film ist mitfinanziert vom SRF, so genau. Von dem her. Ja, der wird im Fernsehen laufen und nachher wird er auf PlaySwiss, oder wie heißt das noch, das PlaySwiss Plus irgendwie laufen, ja.
0: Genau, es gibt das neue, genau,
1: das neues kommt. Also zuerst Tool, läuft er im Kino, genau. Nachher läuft er im Fernsehen. Das habe ich jetzt vielleicht nicht alles sagen, dann gehen die Leute nicht ins Kino.
0: Mann, gehen ins Kino, unbedingt. Genau. Gehen auch SRF-Produktionen im Kino schauen, ich bin gerade gestern gewesen. Und es ist also doch noch grössere, ja, Produktionen, wo kinomässig aufgezogen sind und nachher nur im Fernsehen läuft und nicht auf der grossen Leinwand.
1: Ja, was noch ein wichtiger Hinweis ist, ist, dass wenn wir unsere Tour ab dem 5. Oktober starten und jeweils bei den Erstaufführungen in den jeweiligen Kinos sind immer der Matthias und ich dabei. Also es gibt ein Q&A nach der Aufführung vom Film. Das kann auch noch einen zusätzlichen Anreiz geben, vielleicht für gewisse Leute, zum ins Kino.
2: Ja, können wir schauen.
0: Genau, können wir schauen. Wir haben jetzt ein bisschen von der Medienaffinität gehabt, vorher von Matthias und von den Protagonisten. Sind wir medienaffin, die aus dem Setting kommen, weil wir in dem Ganzen innen vielleicht die sind, wo die Medienproduktionen als Tor zur Welt wahrgenommen haben. Also wir sind ja zuerst informiert worden vom Radio DRS, mal, oder jetzt SRF, und haben ja nicht einfach, wenn ein anderer Student würde vielleicht mit 20 auf China gehen oder mit 22 auf Shanghai und eigene Erfahrungen machen. Für uns ist das Tor zur Welt eigentlich immer mit Medien in Verbindung gebracht worden, oder? Oder wie
2: siehst
0: du das, Matthias?
1: Ist für dich?
2: Also, wo ich im Alter gewesen wäre, wenn ich können studieren, hätte man natürlich noch nicht auf China können. Weil
0: Ja gut, China ist jetzt vielleicht auch ein blödes Beispiel gewesen, aber Spanien wäre vielleicht hintergegangen.
2: Also auf China war es dann eine geschlossene Schlange gewesen. Ja.
0: Genau.
2: Und man hat nicht einfach, die haben zuerst endlich leuchtet, bis man auf China können, und dann müssen Gruppen unterwegs sein.
0: Nicht genau.
2: Das ist jetzt halt alles geändert.
0: Was hast du das Gefühl zu den Gedanken, die ich vorher gesagt habe, sind wir mediaaffin, medieninteressiert, weil wir die Medien gerne haben oder weil wir das Tor zur Welt gebraucht haben, um aus dieser Einöde
1: ist eine gute Frage. Ich weiß nicht, also die Medienlandschaft hat sich ja extrem geändert, aber heute kann sich ja jeder selber broadcasten, so, oder? Also es ist schon viel demokratisiert worden, die letzten, also früher hast du müssen ganze Produktionshäuser haben und x Leute zum Techniker anfahren, kannst du dein Telefon nehmen, kannst ja deine eigene Meinung rauslassen, so, oder? Und ich wollte nur sagen, so, es ist, also ich finde, es gibt für alle gibt's die Option, irgendwie so, die Frage ist einfach nur irgendwie, vielleicht eben, wie will man den Inhalt transportieren, eben, will man jede Woche etwas bringen, will man, ich meine, wir haben jetzt an diesem Projekt über 5 Jahre gearbeitet, so, will man, ich glaube, man muss wie ein bisschen differenzieren oder irgendwie für sich selber, es gibt alle Optionen, und ich glaube, für Leute wie das kann ich wie nicht beurteilen. Ich sehe es irgendwie so, ich glaube, also ich muss sagen, es gibt auf der einen Seite gibt es eine heillose Überforderung von irgendwie dem Konsumieren oder auch die ganze Zeit immer etwas müssen senden. Auf der anderen Seite gibt es auch ganz viele Vorteile, dass man kann sagen, es gibt so viel Freiheit auch. Und irgendwo dazwischen liegt die Wahrheit. Ich weiß es nicht. Es ist ein ganz grosses Thema, das du da anstoßt. Ich kann da keine eindeutige Antwort geben.
2: Ich mag mich erinnern, wo die erste Touchscreen gekommen ist auf einem Monitor. Und wo dann das auch bald, Windows bald nachher war. Ich mag mich jemanden erinnern, wo dann die Touchscreen bedienen mit einem Werkzeug.
1: Ja, so ein Stift oder so.
0: Ja, genau.
1: Ja, also ja, das hat man auch schon können. Aber das ist wirklich, also
2: ich kenne, das ist ja eben auch dem Werkzeug, dass die Person können es Maul nehmen und mit dem Maul
1: ja,
2: können.
1: Ach, genau. So. Ja, genau.
0: Genau.
1: Also was ich zum Beispiel, ich habe mal einen Film gemacht mit einer Tetraplegikerin und so, also respektive mit einer ganzen Gruppe, und die Person hat eine Geschichte geschrieben, die wir dann verfilmt haben, also eine 5-Minuten-Geschichte, aber die schreibt, also sie schreibt auch ganze Bücher. Sie schreibt alles mit den Augen.
2: Ja.
1: Das ist etwas unglaublich. Das hat früher auch so von ganz hochstudierten Physikern gegeben, so das Instrument. Aber mittlerweile gibt es so Augensteuerungen auch zahlbar für alle. Und da muss man auch wieder sagen, das gibt auch wieder Anschluss für die Welt. Oder?
2: Da bin ich eben noch dabei gewesen. Da mag ich mich erinnern, wo das langsam gekommen ist.
0: Genau. Ja, machen wir noch ein bisschen Werbung. Du hast gesagt, Q&A beim Kino, wenn man ins Kino geht. Warum muss man den Kinofilm unbedingt schauen mit einem Q&A und wo sind wir überall?
1: Also mich auf www.rockstar-matthias.com kann man alle Informationen lesen. Alle Kinos, also dort hat es auch einen Ritter mit Kinos. Da sieht man die ganzen Aufführungen. Wir sind in Aarau, Wettigen, Olten, in Bruck, in Zürich, in St. Gallen, Wiel. Also es gibt ganz viele Orte. Da sieht man aber alle feinsäuglich, und dort steht auch drauf, wenn das der Matthias und ich vor Ort sind. Und man sieht weitere Informationen, Fotos von Matthias, man kann ein Buch bestellen, es gibt ein Fotobuch noch zum Film. Genau das ist übrigens auch noch etwas, wo wir legen bei jedem Auftritt, kann man am Schluss noch, das Buch ist 100 Seiten, mit ganz vielen wirklich eindrücklichen, schönen Fotos von Matthias. Kann man aber auch online bestellen. Und ja, auf der Webseite findet man ganz viele Informationen. So schnell dazu, ja. Das ist, also ich sage nur, ins Kino gehen. ist sicher ein Highlight, weil der Film ist wirklich für grosse Leinwand gedacht. So. Also ich finde schon, die Bilder und alles und die ganzen Bildcollagen, die kommen richtig. Und auch, das muss ich auch sagen, Sounddesign, Halleluja, wirklich super geil. Hat der Dave Bonzio sehr schön gemacht, guter Kollege. Was wirklich, ich finde, das ist recht trippy und im Kino, das wummert dann halt irgendwie recht gut. So. Das ist schon ein viel grösserer Vorteil, anstatt nur daheim oder auf dem Laptop anzuschauen. Also das sind alles Vorteile, die man hat, wenn man schauen kann.
0: Ja, alles Vorteile, die wir haben, wenn wir schauen. Geht schauen, geht hören, geht
1: weiterverzählen,
0: genau. Ihr könnt auch testen, wer stellt die besseren Fragen? Ich oder der Herr Robin Rehmann? Bei dem sind sie nämlich auch zu Gast. Und erzählen über die kleine, grosse Filmproduktion. Wir verabschieden uns jetzt an dieser Stelle nochmal ausführlich mit einem speziellen Verabschiedungsgruß. Also, warum muss man den Film schauen?
1: Ja, ich denke, der Film kann eine Inspiration geben für alle. Also, es geht um verschiedene Themen, die alle berühren. Ich denke, es ist so. Der Film ist wie ein, so ein Kaleidoskop von verschiedenen Elementen. Es gibt einen historische Komponente, es gibt eine persönliche, der Matthias als Mensch, aber auch ganz viele Sachen, seine Kunst. Man sieht das in ganz vielen unterschiedlichen Ebenen. Und ich glaube, der Film ist so wie ein Trampolin wo, für die eigenen Gedanken und Gefühle, die wo einem dazu inspirieren, selber über das Leben zu nachdenken und eine eigene Antwort darauf zu finden. So.
0: Eine eigene Antwort darauf zu finden.
2: Können wir schauen?
0: Ja, können wir schauen. Ja. Und jetzt willst du uns noch etwas zeigen mit deiner tiefen Stimme.
2: Aha. Hey Trashers, that's Michael, Chris and Matthew. That's rock and roll.
1: That's rock and roll.
2: Oh.
1: Yeah.
0: Super. Genial.
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Herzlich willkommen, liebe Zuhörer, zur griechischen Sendung hier bei Radio Kima auf Kanal K. Agapimenisas, agroates, askalos orizame, sto Radio Kima, sto Kanal K.

Δεύτερο τραγουδάκι για τη συνέχεια, αναβήσει όλα για όλα.

Επόμενο τραγουδάκι για σήμερα, Δέσποινα Βανδύ, Φαινόμενο.

0: Der King of Zurich City bei uns im Haus. Migri Mineralwasser-Sendung. Mein Name ist MAR-Doppel-G. Und der Gast hat eine spezielle Idee gehabt. Ich sage ihn gar nicht an, ich sage nur eins. Er ist organisch-spanisch fliegen. 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

0: 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Standardsituation.
1: Yes. Ja, herzlich willkommen bei uns im Studio. Eknaton.
0: Danke.
1: Wir gehen Mineralwasser hier live mal ganz anders. Wir haben wie von hinten nach vorne angefangen mit dem Live-Ding.
0: Manchmal muss man einfach von hinten mal rein und dann gibt sich alles andere.
1: Ich habe es gesagt, ja, der Vermehrer und Tantenstecher bei uns. EKR. Eknaton. Live auf dem Kanal Kaser, Aufzeichnung auf dem Ligeri Lora, Mineralwasser-Sendung. Ist deine Idee gewesen? Dein Album heisst ja auch Schatzkarte, da bist du auf der Suche nach dem Schatz.
0: Ja.
1: Da haben wir gedacht, okay, wir sagen dich gar nicht an, sondern du sagst dich selber an quasi. Die Leute müssen herausfinden, wer im Haus ist.
0: Oder ist einfach ein bisschen mitdenken, ein bisschen mitmachen. Es macht sich nicht alles von allein wie Blowjobs. Ja. Wir müssen da zusammen an dem arbeiten und ja, darum gibt es immer Hinweise da und dort. Mal von hinten, mal von vorne. Und am Schluss findet man die Schatzkarte. Das Ziel ist der Weg.
1: Eknaton. Reden der Rätsel. Geben wir das Wort mit 8 Buchstaben. Yes. Bist du noch fit für einen zweiten? Für einen zweiten?
0: Ja, Standard. Ja, absolut.
1: Ist schon MC im Haus.
0: Yep.
1: An erster Linie nicht unbedingt MC, über das reden wir noch. Wir reden auch über B, J und ganz vieles andere in dieser Sendung. Schatzkarte, das brandneue Album. Wie Wochenende ist es rausgekommen?
0: Gerade am Freitag, genau. Es ist noch ein ganzes kleines, herziges Baby. Aber es entwickelt sich mehr und mehr zum Monster und Godzilla.
1: Yes, der Track, den wir gehört haben, Dopamin, das ist noch vom letzten Album.
0: Das ist vom Blauen Blut, auch das ist noch gut im Umlauf und gut Vinyl gibt es, glaube ich, keine mehr. Aber es ist natürlich auf allen schäbigen Plattformen.
1: Sehr ältlich. Und Vinyl gibt es noch nicht vom neuen Album, ist aber in a making.
0: Ja, das ist unterwegs. Ich habe die Testpressung daheim. Klingt grossartig. Ich bin auch mega gespannt, wie dann das Artwork kommt. Ist wieder mal mit viel Liebe zum Detail gestaltet. Aber ja, sie haben irgendwie Lieferschwierigkeiten gehabt letzte Woche. Entschuldigung, ich weiss nicht, ist es wegen dem Dieselpreis? In Italien hat es noch Streiks gegeben. Es spielt halt alles irgendwie mit rein in der schwierigen Zeit, wo wir gerade irgendwie drin sind. Und wir fangen erst langsam so ein bisschen zu merken, oder, was das überhaupt bedeutet, wenn dann mal Sachen knapp werden oder eben so Lieferengpässe und so. Das sehen wir ja jetzt erst, was alles noch kommt. Aber anyway, ich will da nicht Benjamin an die Wand malen, sondern bleiben schön positiv bleiben einfach heute Abend.
1: Ja, und wir vibe mit heute Abend. Und
0: ja.
1: Das ist Stichwort für den nächsten Check.
0: Let's
1: auf dem brandneuen Album Schatzkarte.

0: Links nach rechts.
1: From the left to the right. Yes, big props an dieser Stelle.
0: Danke. King! Danke, vielmals.
1: Yes, er ist zurück. Back again. The King mit der Krone.
0: Danke. Früher haben wir da, hätte ich gesagt, hey, ich hoffe, ihr habt das aufgenommen. Weißt du, früher, wo wir noch Tapes gemacht haben, das wär das Tape gewesen, wo du morgen der Don gewesen wärst im Dorf. Ich hab's verwünscht.
1: Definitiv. Big Props an dieser Stelle natürlich an König.
0: Danke, Bruder. Danke.
1: Ecki, wir hören noch viel mehr. Ich weiss nicht, hast du noch einen live machen? Oder ist das okay?
0: Für mich ist es gut.
1: Ist gut, so wie es.
0: Man weiss. Soll die Leute auch nicht komplett geistig überfordern. Immer happy-weise. Yeah.
1: Yes. Jedes Juwel in dieser Krone ist ausdruck entstanden. Ecki ist Hip-Hop-King. So ist der Ausdruck entstanden. Darum yes. Hören wir hier Krone vom Cool Savage da bei uns im Hintergrund. Alles macht Sinn, aber bei uns ist klar.
0: Durchdacht.
1: Yes, yes, sir. Durchdacht. Ich würde sagen, wir lassen jetzt doch einmal Augen lügen ab Konserve.
0: Ja, tu es.
1: Und nachher sind wir zurück mit dem Hip-Hop-König EKR zurück mit Schatzkarten.
0: Ich komme gleich wieder.
1: Yes, sir. Hast du Mineralwasser live.

0: Jazz, wir sind zurück im Hip-Hop-Studio. Mineralwasser, auch der Eck ist zurück.
1: Absolut.
0: Wir haben es...
1: Wie nie weg gewesen.
0: Das stimmt, definitiv, in allen Belangen.
1: Ja.
0: Wirklich nie weg gewesen. Wir haben Augen lügen gehört. Du hast mir den Track im Voraus geschickt, das ganze Album. Und ich muss immer so editieren, wenn so, weißt, Umlaut sind, Ü, E oder so, mache ich es immer UE und so.
1: Ja.
0: Dann wird Augen lügen zu Augen schauen. Das ist ein nice Detail.
1: Das ist auch nicht unwahr. So.
0: Also von dem her ist gar nicht so schlecht. So. Du sagst auf dem Track am Schluss, ich bin der King, ich male meine Worte in diesen Text und auch Graffitis.
1: Ja.
0: Und das ist etwas, was du, glaube ich, auch wiederentdeckt hast, gell? Wo du
1: mega,
0: sagst,
1: sehr, absolut.
0: Auf dem nächsten Track, um zu spielen, Wolf, sagst du nämlich, ich liebe es wieder zu malen und habe eine Dose in der Hand.
1: Ja.
0: Und du sagst auch, es versammelt sich keine Scharen, wenn ich Amanda male. Doch es berührt mich immer, es berührt immer ein Paar und das bedeutet mir alles so.
1: Ja.
0: Also du bist eigentlich, und wir haben ja auch auf Instagram wieder gesehen, mit farbigen Händen so, ja. Fingerkuppen.
1: Absolut. Nein, ich habe so seit, ich habe früher prähistorische Naturgeschichte mal gemalt, natürlich. Oder natürlich. Wie viele damals, oder, sich so in allem probiert haben. Aber ich habe wirklich recht viel gemalt. Dann irgendwann, eben bin ich auf New York, dann London. Und dort ist es so ein bisschen untergegangen, aus verschiedenen Gründen. Und dann, lange Zeit nicht mehr gemalt. Dann immer wieder mal einen Versuch gemacht, also wo ich wieder in der Schweiz war. Weil es hat mich schon immer wieder irgendwie zurückgezogen. So. Aber wenn ich dann, weißt, wenn dann irgendwie nach 20 Jahren oder was weiß ich, 10 Jahren wieder mal malst, eine Mal, ist es eigentlich eher eine frustrierende Erfahrung als wirklich eine Spassung. Und ich habe dann wie gefunden, es hat mich dann einmal so genervt, dass es einfach nicht mehr funktioniert und die Linien sind nicht mehr, wie es sollten sein und Bewegungen, es ist einfach alles nur Müll. Und dann habe ich es dann immer wieder sein lassen und irgendwie 3 Jahre später wieder gedacht, oh, gang wieder mal malen und dann wieder die gleiche Erfahrung, so, naja, fuck, scheiss mich mehr an, es ist einfach nur Kacke. Und damals, jetzt vor etwa 2 Jahren, würde ich sagen, mehr oder weniger, habe ich wie gefunden, nein, ich möchte wieder malen. Ich meine, ich habe immer, weißt, wie gezeichnet und gemalt und so Zeug daheim. Aber jetzt mit Dosen an einer Wand, eben, wie ich gesagt habe. Und dann jetzt vor etwa 2 Jahren habe ich wie gefunden, hey, jetzt machst du das. Und dann sind halt die ersten 5 oder 10 Pieces einfach scheiße. Oder weißt du, ich sage jetzt scheiße, sie sind einfach nicht, wie du möchtest. Oder noch nicht an dem Punkt, wie sie selber, weißt du, gern, wie du weißt, das könnte sein. Und dann habe ich das wie in Kauf genommen. Die ersten habe ich wirklich gar nicht gross gefüttert oder so. Bin einfach gegangen und habe gemalt. Und dann jetzt wieder voll. Jetzt hat es mich auch wieder voll reingenommen. Und jetzt bin ich auch ein paar Jams eingeladen worden. In Basel, Aarau, Bern, Heidelberg. Jetzt hat es mich wieder reingenommen. Und jetzt macht es auch wieder wirklich Freude, so näher und näher an das ankommen, was ich eigentlich machen möchte. Ich bin noch nicht ganz dort, aber es ist auch irgendwie eine coole Herausforderung, wie so sagen, okay, weißt du, packst das noch und wie machst du es ab? Und es ist, ich meine, auch im Grossen Ganzen sehe ich mehr und mehr und will das ja auch bewusst forcieren, so wie eine Transition, wie eine Brücke zu der bildende Kunst, also zu der, wirklich zum Malen und mein Rap ist auch meine Liebe, aber jetzt komme ich zurück zum Bomben, also
0: deine Zeiten.
1: Okay. Ich habe vorher so einen Schwachkopf auf Instagram gehabt, so Wörter sind jetzt gerade explosiv. Aber ja, jetzt mal in der Benjamin an die Wand und so ist es. Fuck genau. You. Fuck out of here.
0: Apropos, ich habe vorhin zitiert vom Wolf-Track, den wir jetzt werden spielen.
1: Ja.
0: Das ist einer von diesen Tracks, wo du selber produziert hast. Du musst damit wissen, du hast die Hälfte vom Album selber produziert.
1: Mhm.
0: Und wir haben das in einer anderen Sendung, wo du auch schon da warst, schon mehr thematisiert. Du bist eigentlich in erster Linie vor allem Produzent.
1: Absolut.
0: Du bist der Hip-Hop-Rap-King.
1: Aber danke.
0: Aber eigentlich bist du vor allem Producer und hast schon angefangen, mehr oder weniger als Producer.
1: Ja, voll.
0: Unter anderem auch für Ultra Magnetic NCs, yes. In den UK viel produziert. So.
1: Absolut.
0: Und das ist eigentlich so ein bisschen auch dein Ding, oder?
1: Ja, eigentlich viel mehr als Rapper, absurderweise. Vor allem auch, was ich irgendwie recht schätze, lustigerweise jetzt auch mit dem Graffiti, wo ich wieder mehr und mehr eben Graffiti gemalt habe, also Jams bin, wo dann, du hast die meisten Leute, die dort sind, sind eigentlich selber Writers. Und ich habe wieder gemerkt, wie chillig die meisten von denen drauf sind. Natürlich auch nicht alle, dort hast du auch komplette Schwachköpfe, aber seltener als jetzt bei den MCs. Ich glaube, MCs und DJs sind auch von den dümmsten Leuten, die es überhaupt gibt. Das ist unglaublich, was für Schwachköpfe da sind. Ich mache Witz, aber auf eine Art auch nicht. Oder? Aber das hat eben auch mit Fame zu tun und wie es gewisse Leute in den Kopf steigt, wenn sie mal ein bisschen Aufmerksamkeit kriegen oder irgendwie ein bisschen an der Öffentlichkeit sind, werden halt die Leute so richtig unangenehme Arschpfeifen. Und es gibt wenige, die dort können noch auf dem Boden von der... Anyway, ich schweife ab. Auf jeden Fall, wo sind wir gewesen? Ja genau, ich produce eigentlich auch gerne lieber... Weil du bist dann nicht so im Rampenlicht, oder? Du bist nicht so exposiert, also du bist nicht so exponiert, ist das Wort, Entschuldigung. Du bist nicht so, wirst irgendwie wiedererkannt auf der Straße oder weißt so halt als MC-Rapper bist halt so im Rampenlicht, im Vordergrund, wo auch dann das Produkt präsentiert oder verkauft oder was auch immer. Genau, und jetzt für mich Graffiti oder Producer, du bist mehr im Hintergrund und du machst dein Ding und die Leute, die es schätzen, schätzen es und die anderen bist eigentlich egal. Wo natürlich als Rapper auch gewisse Angriffsfläche bietest für Leute, die jetzt das Scheiße finden, was du machst oder gerne möchten darüber diskutieren, was du jetzt gerade gesagt hast.
0: Nein. Ich würde sagen, wir spielen jetzt den Track Wolf.
1: Das wäre doch ein etwas, ja.
0: Nur mal ganz kurz, wenn wir jetzt schon das Instrumental von Public Enemy da im Hintergrund haben, Rebel oder The Pause von It Takes a Nation of Millions, The Hold Us Back Album.
1: Grandioses Album übrigens.
0: Brutales Album. Bevor du mit deinem Vers anfängst bei Wolf, ist es so, gerade quasi nach dem Hook hat mich etwas erinnert, auch an Public Enemy, und zwar für ein Intro von How to Kill a Radio Consultant.
1: Ah ja.
0: Ich spiele dir das kurz vor, dann spielen wir den Track. Ja. Steht da. Das ist der
1: Transformer, ja.
0: Ich würde sagen, wir spielen den Track, das klingt so. Das ist der Wolf.
1: Mit dem Philipp Albrecht auf der Stimme. Albrecht.

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0: Oeh, Wolf, de eerste track van het album, Schatzkarte, Eknaton, Ekisaurus, hier bij ons im Studio.
1: Ja.
0: Mineralwasser live op het Kanal K, Aufzeichnung op het Radio Lora. Met Philipp Albrecht en Valerie Lindemann, is er ook drauf, gell?
1: Ja, ganz genau, ganz genau. Sie sind auf zwei, drei Tracks drauf, genau.
0: Jetzt, du sagst da, ich habe meinen Verstand verloren, aber meine Seele gefunden.
1: Ja.
0: Mein Fame verloren, aber so habe ich Kunst gefunden.
1: Ja.
0: Ich habe meinen Hass verloren, die Liebe wieder entdeckt.
1: Ja.
0: Und ich habe ein paar Bitches verloren, aber meine Frau gefunden.
1: Ja, genau. Das ist quasi der. Ja, der Aufhänger war der erste Spruch, oder? Mein Verstand verloren, aber die Seele gefunden. Von dem. Es geht schon fast in Philosophie, oder? Irgendwie, was ist normal, was ist akzeptabel gesellschaftlich und was von dem macht einem eigentlich am Schluss wirklich kaputt. Und ich habe gerade gemerkt, du hast mir ein bisschen Bass aus der Stimme rausgenommen, gell?
0: Nein.
1: Doch, doch. Und dann, ich bin selber schon. Jetzt gehört mir meine.
0: Apropos Bass, und du musst noch kurz unterbrechen, hoffentlich hast du noch was gesagt hast vor deinem.
1: Nein, natürlich das ist nicht. Scheiß du. Nein, ich weiß noch, was ich gesagt habe.
0: Nein, aber das finde ich wirklich geil bei den Sachen, die du selber produzierst, hat immer extrem viel Bass.
1: Oh yeah, es braucht den Big Booty Bass.
0: Okay, go on, bevor wir es
1: von dem Bass.
0: Weißt du noch, was du warst?
1: Ja, natürlich.
0: Okay.
1: Ich habe meinen Verstand verloren, meine Seele gefunden. Eben, das manchmal, oder, muss man vielleicht auch ein bisschen den Verstand verlieren, um sich wieder zu finden. Oder sich, und in dem Sinn meine ich, was ist wirklich, was ist mehr, was ist wirklich die Seele von einem? Oder? Was ist seine Aufgabe, was ist sein Punkt im Leben, wo steht man, anstatt einfach funktionieren? Was wir eigentlich so wie einfach gelernt haben, wo uns eigentlich die Schule dazu trimmt und Weiterbildung. Du musst einfach funktionieren und eigentlich dich selber so weit, wie es geht, in den Hintergrund stellen oder einfach ignorieren. Und das geht so in die Richtung. Und von dem, oder, wie kann ich diesen Satz noch auf andere Sachen anwenden? Eben, Bitches verlieren und dann fühlt man seine Frau. Oder, genau.
0: Heid. Schöner Satz so zum Schluss.
1: Gern.
0: Du sagst auch auf dem Track, mein alte Zeug haben einen Teil zart gefunden.
1: Ja.
0: Du bist natürlich älter geworden, ein bisschen gemäßigter, was ja auch dem Alter entspricht.
1: Ja,
0: nicht
1: ja.
0: immer. Nicht
1: ja,
0: immer.
1: Ja, ja. Ja.
0: Weil du hast einen Track, wo heisst JB's.
1: Ja.
0: Und auf dem Hook sagst du, ich mach das nicht für Cash, ich mach das nicht für Fame, ich mach es nicht für MCs, nicht für DJs, ich mach das nur für James Brown und BJs.
1: Ja.
0: Und habe natürlich proper Research gemacht, was sind BJs?
1: Was? Doch JBs.
0: Auf jeden Fall Bundesamt für Justiz, Baujahr, Betriebsjahr, Blackjack oder Broadcast Jockey. Das sind Radiomoderatoren.
1: Ah, du sagst, was sind BJs? Ja. Aha,
0: für was steht BJ? Okay,
1: sehr sorry. Schöner Wortwitz. Ich habe gemeint, du sagst mir, du hast recherchiert und die haben wirklich so geheißen.
0: Also JB Horns natürlich.
1: BJ Horn Section. Horny Selection. Ja, ich habe auch, das war einfach ein Moment beim Schreiben. Also erstens, der Beat hat mich mega so inspiriert von James Brown, der Funky Drummer. Und der Text, wo mir dann zuerst wie so zugeflogen ist, wo die Muse hat mich geküsst. Und ich habe so einfach so Quervergleich gemacht. Etwas war mir im Kopf, das mit dem Miles Davis, dass er für die Leute, die Miles Davis nicht kennen, Jazz. Trompete oder Saxophon, Trompete. Und er hat oft mit dem Rücken zum Publikum gespielt, weil er wie gefunden hat, es geht nicht um ihn, sein Gesicht oder seine Darbietung, sondern nur um Musik. Und ich habe dann wie das mal eingebaut und nachher gefunden, ey, ich mache immer so Quervergleich zu einfach famous, bekannten Leuten. Und dann ist ja ein Punkt gekommen, so jetzt brauchen wir einen Chorus. Und dann ist mir irgendwie auch dann mal in einer lustigen Witz-Session mit dem Gavin.
0: Dem Wicht.
1: Der Wicht, das so durch den Kopf gegangen, hey, ich mache das nicht für Fame, ich mache das nicht für DJs, MCs. Ich mache es für den James Brown und BJs. Also eigentlich eben so. Für was macht man den ganzen Müll eigentlich? Eben, darum Ecke, dick draussen, Joint im Mund. Und Bläserinnen. Und yeah.
0: Früher hat es ja noch so getönt.
2: Sagen, ey, meinst du das wirklich? Ja, Mama, kennst du mich? Hebt die Hände in die Luft, bist du flossfrei,
0: Hände. Das ist noch...
1: Ui, wo hast du den ausgraben?
0: Das ist nicht von dir, das ist von Mori, a.k.a. Grio.
1: Ja, und ja, genau. Und vielleicht war es auch mein böser Zwillingsbruder, der Grigor.
0: Grigor, Fagala, ja.
1: Ja, genau. Ich stehe auch zu diesen Sachen, das ist ja voll okay. Eben, mein Zeug war immer sexy. Ich bin kein Sexist, ich bin einfach der Sexy-Ist.
0: Heute heisst es, sie hängt an dem Dick, wenn sie Ecki-Fan ist, spielt das Solo mit der Zunge Jimi Hendrix, oder?
1: Ja, genau.
0: Wenn Jimi Hendrix können mit der Zunge Gitarre spielen.
1: Ja.
0: Übrigens, wenn du sagst, eben, du hast so berühmte Acts genommen, zum Beispiel, was ich auch sehr schön finde, wenn du sagst, versuch es mal anders zu sehen, ihr Detektive, aus der D'Angelo-Videoperspektive.
1: Ja.
0: Checkt mal das Untitled-Video ab.
1: Ja, und dann verstehen wir, von was ich rede.
0: Ganz genau. Yes, aber wir haben genug geredet, wir hören jetzt den Track. Das ist JB's Featuring Wicht.
1: Produziert vom Quest.
0: Ganz genau. Und wir haben den Rücken zum Publikum wieder Miles Davis.
1: Yeah.
0: Yes, sir. Tönt so. Later than that.

0: Nein, wenn ich komme, dann sind alle noch froh. Dick draussen an der Studio Session. Lass mich nicht freestyle, hält mich zurück, hält mich zurück! Die Türsteher vom Kanal K, hält mich zurück!
1: Yes, er möchte, aber wir haben ihn. Das ist geil. Ja, und vielleicht sind ein paar Kinder wach, so wenn wir aufpassen. Ja. Ecke da
0: zu selber schuld. Stupid fuck.
1: Yes, Mineralwasser mit dem Eck. Eckenaton bei uns.
0: Yeah. Du weißt, es ist alles Spass im Spiel.
1: Nein. Bist
0: ein Ninja-Schwert für einen
1: Kunden. Rauchbombe.
0: Ja.
1: Yes, sir. Apropos Schatzkarte, das war der Titeltrack, den wir gehört haben.
0: Ja.
1: Es Flow-Massaker.
0: Ja.
1: Wie kann mich da. Das ist das Bild von deiner Seele, so quasi.
0: Das ist ein Röntgenbild. Ja. Den Stil habe ich perfektioniert. Eigentlich hat es angefangen vom Ninjitsu auf dem blaues Blut, wo ich gefunden habe, ich reduziere so weit ich kann, ich versuche so wenig Informationen zu geben wie möglich, um ein Bild zu kreieren, wo dann, weißt du, wirklich Kopfkino, Kopf-Hirn-Disco, wo ich sage etwas und das kreiert dir dann sofort irgendein Bild im Hirn vom Zuhörer oder im Mind oder wie man es will nennen, oder? In der Seele. Und wie kann ich das abbrechen, abminimalisieren? Wie halt Kunst, minimalistische Kunst, oder? Ich muss gar nicht ganze Sätze machen. Ich kann nur Wortfetzen rausrühren. Nein, nicht so. Fleisch klopfen. Wie Schnitzel. Oder?
1: Einer von meinen absoluten Favorite Tracks vom Blauen Blut Album.
0: Danke. Aber du bist eben auch ein Intellektueller. Darum, ich meine das jetzt nicht so sarkastisch wie es denn.
1: Okay.
0: Das ist überhaupt nicht sarkastisch gemeint. Und ich habe gefunden, der Style, ich finde den Style auch absolut gigantisch. Godzilla gross. Ich möchte den noch absurder machen. Mit wirklich nur noch Ausdrücken. Und ich schmeiß die einfach links und rechts und die sind komplett zusammenhangslos. Oder weißt du, sinnfrei. Pardon, auf eine Art. Und auf die andere Seite fügt sich doch irgendein Bild zusammen, oder? Für jeden wahrscheinlich ein anderes, was auch spannend ist. Eben, und auch die Idee von Schatzkarte, ich habe dann auch auf eine Art. Wie mein Stil analysiert, auch Lieder, wo eigentlich viele Lieder haben ja schon ein Konzept oder eine Richtung. Es ist ja nicht einfach, ich rap besser, weil ich besser bin und ich besser kann rappen, darum rappe ich besser, weil ich besser bin und besser kann rappen und einen besseren Pulli habe als du und besser rappen, weil ich bessere Schuhe kann kaufen. Sondern irgendwie hat das meiste schon ein Konzept, aber es kommt ja doch von Gedanken zu Gedanken oder von Konzept zu Konzept und du bist manchmal auch abstrakt und das mache ich auch bewusst, um es wie

0: absolut gigantisch. Godzilla gross. Ich möchte den noch absurder machen. Mit wirklich nur noch Ausdrücken. Und ich schmeiße die einfach links und rechts und die sind komplett zusammenhangslos. Oder weißt du, sinnfrei. Pardon, auf eine Art. Und auf die andere Seite fügt sich doch irgendein Bild zusammen, oder? Für jeden wahrscheinlich ein anderes, was auch spannend ist. Eben, und auch die Idee von Schatzkarte, ich habe dann auch auf eine Art wie mein Stil analysiert. Auch Lieder, wo eigentlich viele Lieder haben ja schon ein Konzept oder eine Richtung. Es ist ja nicht einfach, ich rap besser, weil ich besser bin und ich besser kann rappen, darum rappe ich besser, weil ich besser bin und besser kann rappen.
1: Kein Platz drin.
0: Du sagst, wie viel. Ich kann dir. Sorry, ich lasse dich gar nicht richtig zu, merke
1: ich
0: gerade.
1: Ich würde gescheiter noch mit dem anderen reden. Das wäre vielleicht einfacher. Welche zwei Wörter kommen noch am meisten vor?
0: Ah, jetzt. Also, ich habe gemeint, natürlich. Welches Wort, weißt du, ist so das Crazyste, das Gestörteste vom ganzen Track? Und der Nipple Disco ist eben komplett unüberlegt. Der steht auch nicht auf dem Text. Ihr glaubt das vielleicht nicht, ich habe mir den Text wirklich aufgeschrieben.
1: Nein.
0: Und wo man ihn aufgenommen habe beim Gavin, beim Wicht, ist so im zweiten Vers, oder? Ich bin einfach so am Umblödeln und wir lachen schon den ganzen Vers, oder? Und dann kommt einfach aus dem Unterbewusstsein das Nipple Disco und wir haben beide angefangen Tränen lachen und haben etwa 20 Minuten Dauer gelacht. Und ich habe nachher gefunden, nein, halt das Ding, das ist so absurd. Weil der Nipple Piercing ist ja drin und der werde ich kommen, aber mein Hirn hat irgendwie einfach gesagt, Nipple Disco. Hey, und ich kann nicht können. Ja, wir haben Tränen gelacht, hey, das war so lustig. Und ja, okay, ein, zwei Bier sind schon geflossen, ich gebe es zu, fair enough. Aber jetzt zurück zu dem, was du hast ja auch noch etwas wollen sagen zu dem.
1: Nein, ich habe nur gefragt, welche drei Wörter also am meisten vorkommen. Ich
0: meine, logisch, Schatzkarte.
1: Genau, Nomen natürlich.
0: Also dann als zweites würde ich sagen, Nipple Disco, Nipple Piercing.
1: Wäre zweit geworden, wäre nicht nur Nipple Piercing daraus geworden, aber sie erteilt sich Platz 2 mit Schokimus.
0: Ja, Schokimüsli sind eben schon auch etwas Schönes.
1: Ach so, Schokimus. Aha, ich habe gemeint, ein Mus, weißt du?
0: Ein Mus, ein Schokolade. Nein, es ist ein Schokimus. So, weißt du, ein Müsli, ein Schokimüsli.
1: Nein, natürlich. Jetzt habe ich es. Apropos Tier, das ist ein gutes Stichwort.
0: Ja, yeah,
1: Schokimus. Waschbären. ich liebe das Animalische, weißt
0: du? Ich doch auch. Und ich habe einmal auf einem Templar Speedtrack gesagt, ich mache mehr Schokihäsli als was? Lint oder so.
1: Okay, dann müssen wir zensieren. Aber vom Schokimus zu Waschbären, sagst du auch. Oder Kuh am Handy.
0: Mhm.
1: Und du hast früher in jüngeren Zeiten Hunderunden gemacht.
0: Ja.
1: Weil sie sind läufig waren.
0: Yeah.
1: Aber jetzt regst du eigentlich nur noch auf, aber ein Hund, der bald in der Nachbarschaft will. Also, du hast eine Mitbewohnerin.
0: Ja, ey, was? Königin?
1: Die Königin.
0: Empress.
1: Ah, was heisst das?
0: Empress.
1: Empress. Ich habe es jetzt nicht verstanden im Track. Empress und du bist der King. Ja. Wie lange ist sie schon bei dir im Haus?
0: Das ist eine gute Frage. Ich würde sagen 3 Jahre.
1: Eid.
0: Ja. Bläst sie das Haus und schaut, dass keine schlechten Geister reinkommen.
1: Es ist nicht Schrödingers Kater, sondern es ist Frosty.
0: Ja.
1: Im Heim gewesen und du hast sie aus dem Heim rausgeholt, oder?
0: Absolut, yes.
1: Und du sagst auch auf dem Track, irgendwie, was sagst du, irgendwie, also du passest auf sie auf, oder was?
0: Ja.
1: Die ganze Zeit, oder sowas?
0: Ja.
1: Wer ist jetzt für sie zuständig?
0: Ah, jetzt gerade ist meine Mitbewohnerin, meine Frau ist daheim.
1: Okay, die Hai ist ein gutes Stichwort, so heisst nämlich der Track. Das ist nicht ein Track über deine Frau, sondern über deine
0: Nein.
1: Göttin.
0: Yes, der Boss.
1: Das ist der Boss im Haus. Hört den Track für alle Tierfreunde da draussen. Das ist der Eck hier auf Mineralwasser, live auf dem Kanal K als Aufzeichnung auf dem Radio Lora.

hier. Was für ein Track. Die High. Göttin Frosty vom EKR. The Keys, Benjamin Keys, Queen on the Keys. Am Bass LM&J, Background Vocals. Valerie Lindemann, Philipp Albrecht. Und fast wie immer, wir haben noch einen Exclusive Track heute Abend. Ein Track, der erst wird am Wochenende rauskommen. Damals vom kommenden Sampler von Generation Netroom, Netroom Records. Der Track heisst Pretty Girl Privilege. Pretty Girl ist auch die Göttin Frosty. Und zwar werden dort gefeatured die Beanie Brands, Nano, Juice, Big Boss Grizzly, Meosinho, CDG Flacco, Mabuyu und Embrace. Das ist ein Statement gegen Kantönli Geist. Tönt so, kommt erst raus, ist exclusive.

0: Teil von der Schweiz zusammenbringen, musikalische Brücken bauen. Dom Natrum Records vom Cine. Exclusive ist es das im Freitag-Konzert raus. Exclusive ist natürlich auch unser Gast, der König, der King.
1: Exclusive heisst es.
0: Yes, sir. Wir sind schon fast am Ende mit der Schatzkarte. Wir haben den Schatz fast gefunden.
1: hey, der Spass. 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
0: Ja, Blaues Blut war ausverkauft. Das Album vorher, auch die wird ausverkauft sein.
1: Absolut.
0: Ich möchte, also ich glaube, ein Zückerl müssen wir geben. Ein Special Guest möchte ich schon verraten heute Abend. Und zwar ist es exklusiv. Was ist, hat auch ein bisschen mit den Beziehungen von Moods zu spielen. Sie haben es geschafft, dass der Ed Sheeran wird am Start sein.
1: Ja, wir moderieren im Vorfeld noch Streitgespräch mit dem Ed Sheeran und dem Macklemore. Also ist man Boxerin. Und wir haben dann noch ein offenes Podium und ein offenes Ohr. Für alle Meinungen, yes.
0: Ah, danke vielmals, Ecki, für's da gewesen.
1: Danke für die Einladung.
0: Sehr nice gewesen. Du kannst wählen, was wir noch die ersten Bars hören von einem letzten Track. Entweder brandneuer Track vom Negro, Take Hip Hop Back featuring Vinny Paz und Immortal Technique, wo auch bald wird in der Schweiz.
1: Right.
0: Ein Tag vor deiner Plattentaufe wird in Zürich sein.
1: Okay.
0: Oder sonst der Track, den du gemacht hast. Illumauk oder irgend sowas. Guacamole rückwärts vom Brot-Torp-Album vom Bass.
1: Oh ja, den haben wir.
0: Oder von deinem Bruder Wicht, die ersten Bars von seinem Familienbetrieb, neuer Release.
1: Wicht. Sorry, Bass.
0: Ich kann es denken, so ist es rausgekommen. So ist es rausgekommen. Wir sind draußen. Peace.
1: Hey, danke allen. Ein Liebe. Verstehe mich nicht. Sarkasmus und Humor nicht falsch. Ich meine es nur gut. Ein Liebe für alle Leute. Peace. Wamdalala.
0: Yes, sir. Wir sind draußen. Peace. Ich war mein Anlass. Mein Name MAR-Doppel-G. Wieder geht es auf dem Knie sein mit dem Swiss Ivory. Und mit den ganzen lustigen Gästen, die dann in einer halben Stunde werden. In Düsen tönt so. Das ist in dem grossen Nicht vom Wicht, Familie.